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Ich möchte es dir schenken.

0: sich überhaupt verabschiedet. Ja? Ja.
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0: ist ganz schwer.
1: Ich hab ihn.
0: Oh.
1: Ja, ich hab ihn.
0: Komm, Sepp.
1: Ralf.
2: Ja, gut. Komm.

Ich muss erkennen, was er ist. Eine Biene. Würden Sie die Hoffnung nicht aufgeben, sie zu erreichen? Wie sonst hätten Seefahrer im Zeitalter der großen Entdeckungen, wie hätten Tasman oder Überwiel je an den Ziel angekommen?

vorgelegt. Unterdessen haben in Frankfurt die Ökonomen der Deutschen Bundesbank in ihrem aktuellen Monatsbericht ausführlich zur Wirtschaftslage zu Wort gekommen. Wir haben im Monat einen Bericht der Bundesbank nur von Optimismus.

0: das in Deutschland liegt. In ihren Empfindungen verletzt.
1: Go ahead, I told you. Go ahead. Yeah, why not?
0: Deutschland liegt etwas getan.